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0: 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Und jetzt die Nachrichten.
1: Kraxertal, deutscher Tourist tot aufgefunden. Und Gehaltserhöhungen, jetzt sind auch die Staatslehrer dran. Das Wetter, sonnig und warm wird's heute. Ich bin Stefanie Terzer. Guten Morgen.
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1: Die Suchaktion, die am Wochenende im Hochbustertal gelaufen ist, hat ein trauriges Ende genommen. Der 69-jährige Mann aus Deutschland wurde tot aufgefunden. Der Mann wurde am Freitag im Praxertal als vermisst gemeldet. Seitdem haben Bergrettung, die Hundestaffel und mehrere Feuerwehren nach ihm gesucht. Seine Leiche wurde schließlich von einem Hubschrauber aus in einer Schlucht entdeckt. Mehr Geld gibt es jetzt auch für alle Südtiroler Lehrpersonen, die einen staatlichen Kollektivvertrag haben. Also alle Grund-, Mittel- und Oberschullehrkräfte. Der Rechnungshof hat grünes Licht gegeben und die Gehaltserhöhungen samt Inflationsanpassung und Rückzahlung können nun mit dem Oktobergehalt ausgezahlt werden. Die Landeslehrer, also Kindergärtnerinnen, Lehrpersonen an Musik- und Berufsschulen und Inklusionslehrkräfte, bekommen die Erhöhung schon mit dem Septembergehalt. Sie sind ein bisschen früher dran, weil es für ihre Gehaltserhöhung kein Okay vom Rechnungshof gebraucht hat. Schon seit über 3 Jahren fordern die Lehrkräfte in Südtirol Gehaltserhöhungen. Nun ist es soweit. Anfang August war das Biathlonzentrum in Antholz ja von einer Mure getroffen und beschädigt worden. Nun steht fest, wie viel die Sanierung kosten wird. Über 1,2 Millionen Euro müssen dafür aufgebracht werden. Den Großteil der Kosten zahlt die Versicherung, den Rest müssen Gemeinde und Biathlon-Komitee zahlen. Im Jänner sollte im Zentrum der Weltcup stattfinden. Die Gemeinde geht davon aus, dass die Arbeiten bis dahin abgeschlossen sind. In Deutschland hat die CDU ein Wahldebakel erlebt. Sowohl in Mecklenburg-Vorpommern als auch in Berlin hat sie deutlich verloren. Mit 4,9% hat die Kanzlerpartei in Mecklenburg-Vorpommern sogar den Einzug in den Landtag verpasst. Die Wahl gewonnen hat dort die AfD und in Berlin ist die Linke zur stärksten Kraft aufgestiegen. CDU-Chef und Bundeskanzler Friedrich Merz will trotzdem im Amt bleiben und den eingeschlagenen Reformkurs fortsetzen. Und jetzt noch zum Sport. In der Eishockey League gibt es einen Sieg und eine Niederlage für die Südtiroler Teams. Im zweiten Saisonspiel hat der HCB Südtirol Alberia gegen Salzburg 6:3 gewonnen und der HC Falkensteiner Bustertal hat gegen Klagenfurt 2:3 verloren.
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1: Klarer Himmel und stellenweise ein paar Wolken, so schaut's aktuell fast im ganzen Land aus. Später übernimmt dann die Sonne das Ruder, auch wenn sie von ein paar hohen Wolkenfeldern etwas eingebremst werden könnte. Es wird auch heute wieder fein warm mit Höchstwerten von bis zu 29 Grad. Jetzt in der Früh ist es noch recht frisch. Wir messen in Bruneck 9 Grad, in Gargazon 12, in Pfälder 7 und in Wolkenstein auch 7 Grad.
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1: Schönen guten Morgen, ich bin Stefanie Terzer. Jetzt ist es auch für alle Staatslehrpersonen in Südtirol soweit. Grund-, Mittel- und Oberschullehrer bekommen mit dem Oktobergehalt die versprochene Gehaltserhöhung ausgezahlt. Der Rechnungshof hat jetzt grünes Licht gegeben. Im Braxertal im Hochbustertal ist seit dem Wochenende nach einem 69-jährigen Mann aus Deutschland gesucht worden. Er wurde tot in einer Schlucht gefunden. Das Biathlonzentrum in Antholz wird nach dem Uhrenabgang Anfang August saniert. 1,2 Millionen Euro werden diese Arbeiten kosten. Gezahlt werden sie von der Versicherung, von der Gemeinde und dem Biathlon-Komitee. Die CDU in Deutschland muss jetzt auch in Mecklenburg-Vorpommern und in Berlin ein Wahldesaster hinnehmen. In Mecklenburg-Vorpommern hat sie sogar den Einzug in den Landtag verpasst. CDU-Chef und Kanzler Merz will trotzdem weitermachen. Und in der Eishockey League hat der HCB Südtirol Alberia gegen Salzburg 6:3 gewonnen und der HC Pustertal hat gegen Klagenfurt 2:3 verloren.

0: 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Und jetzt die Nachrichten.
1: Gehaltserhöhungen und sind auch die Staatslehrer dran. Und doppelte Wahlschlappe in Deutschland. Was macht jetzt Kanzler Merz? Das Wetter bringt uns heute Sonne und angenehme Temperaturen. Ich bin Stefanie Terzer. Schönen guten Morgen.
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1: Alle Grund-, Mittel- und Oberschullehrerinnen in Südtirol bekommen jetzt auch mehr Geld. Sie haben einen staatlichen Kollektivvertrag und deswegen hat es für ihre Gehaltserhöhung das Okay vom Rechnungshof gebraucht. Mit dem Oktobergehalt bekommen sie nun ihre Gehaltserhöhung samt Inflationsanpassung ausgezahlt. Kindergärtnerinnen, Lehrpersonen an Musik- und Berufsschulen und Inklusionslehrkräfte sind Landesangestellte. Für ihre Gehaltserhöhung hat es kein grünes Licht von Seiten des Rechnungshofs gebraucht. Sie bekommen die Erhöhung deswegen schon mit dem Septembergehalt. Seit Freitag ist im Hochbustertal nach einem 69-jährigen Mann aus Deutschland gesucht worden. Bergrettung, Hundestaffel und mehrere Feuerwehren waren im Einsatz. Nun ist seine Leiche in einer Schlucht im Praxertal entdeckt worden. Vom Hubschrauber aus hat ein Bergretter den Mann entdeckt. Alarm geschlagen hatte der Wirt der Pension, in der 69-Jährige untergebracht war. Am Biathlonzentrum in Antholz wird weitergearbeitet. Anfang August hatte eine Mur es ja beschädigt. Die komplette Sanierung wird jetzt mehr als 1,2 Millionen Euro kosten. Den Großteil der Kosten zahlt die Versicherung, den Rest müssen Gemeinde und Biathlon-Komitee zahlen. Im Jänner sollte im Zentrum der Weltcup ausgetragen werden. Bis dahin sollten die Arbeiten abgeschlossen sein. In Deutschland hat die CDU bei den Landtagswahlen in Mecklenburg-Vorpommern und Berlin die nächste Pleite eingefahren. Mit 4,9% verfehlt die Partei von Bundeskanzler Friedrich Merz in Mecklenburg-Vorpommern sogar den Einzug in den Landtag. Die AfD hat dort ihr Ergebnis mehr als verdoppelt und ist auf Platz 1. Und in Berlin ist die Linke zur stärksten Kraft aufgestiegen. Kanzler Merz will trotzdem im Amt bleiben.
3: Was jetzt zu tun ist, erfordert Rückgrat, Standhaftigkeit und Geduld. Ich werde das aufbringen, als Parteivorsitzender der CDU und vor allem als Bundeskanzler unseres Landes.
1: Das CDU-Präsidium wird heute Vormittag über das weitere Vorgehen beraten. Und in der Eishockey League gibt es einen Sieg und eine Niederlage für die Südtiroler Teams. Der HCB Südtirol Alberia hat gegen Salzburg 6:3 gewonnen und der HC Bustertal hat gegen Klagenfurt 2:3 verloren. Und jetzt in der Früh ist es noch recht frisch stellenweise, das ändert sich aber noch. Gleich hören Sie mehr zum Wetter.
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1: Auch heute wird sich wieder einiges an Sonnenschein ausgehen. Allerdings bekommt die Sonne einen Dämpfer von ein paar hohen Wolkenfeldern. Am Nachmittag sind Temperaturen von bis zu 29 Grad drin. Und jetzt aktuell messen wir in Auer 15 Grad, in Inesien 13, in Ridnau 9 und in St. Ulrich 10 Grad.
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12: Einen schönen Montagmorgen wünscht Barbara Widot aus der Landesverkehrsmeldezentrale. Von Südtirol Straßen wurden uns keine Störungen gemeldet. eine sichere Fahrt.
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2: 21. September 1994. Im Münchner Stadtteil Trudering stürzt ein Linienbus in einen sich plötzlich öffnenden 8 Meter tiefen Krater, der durch Arbeiten an einem neuen U-Bahn-Tunnel entstand. 3 Menschen sterben. 21. September 1993. Der russische Staatspräsident Boris Jelzin löst das russische Parlament auf und kündigt Neuwahlen für Dezember desselben Jahres an, weil sich die Parlamentsmehrheit aus Kommunisten und Nationalisten seinen Reformvorhaben widersetzt. 21. September 1922. Bei einer Fahnenweihe in Mailand erklärt Mussolini die Disziplin zum obersten Grundsatz der Faschisten und fordert ein generelles Streikverbot in Italien. 21. September 1799. Das Patent für die erste Gasheizung der Welt, die aus gasbetriebenen Thermolampen besteht, wird von dem Franzosen Philippe Le Bon angemeldet. Sie wurde nicht nur zum Heizen verwendet, sondern konnte auch gleichzeitig zur Beleuchtung eingesetzt werden.
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1: Schönen guten Morgen, ich bin Stefanie Terzer. Die Grundmittel- und Oberschullehrer in Südtirol bekommen jetzt auch ihre versprochenen Gehaltserhöhungen. Sie mussten etwas länger warten als die Landeslehrer, weil es für ihre Erhöhung das Okay des Rechnungshofes gebraucht hat. 1,2 Millionen Euro wird die Sanierung des Biathlonzentrums in Antholz kosten. Anfang August hatte eine Mure ja das Zentrum getroffen und beschädigt. Seitdem wird es saniert und bis zum Weltcup im Jänner sollten die Arbeiten fertig sein. Im Praxertal ist die Leiche eines 69-jährigen Touristen aus Deutschland gefunden worden. Seit Freitag haben Bergretter, Feuerwehren und die Hundestaffel nach dem Mann gesucht. Die CDU in Deutschland muss die nächsten Ohrfeigen einstecken. Bei den Wahlen in Mecklenburg-Vorpommern hat sie den Einzug in den Landtag verpasst und in Berlin haben die Linken gewonnen. CDU-Chef von Kanzler Merz will trotzdem weitermachen. Und auch in Russland wurde gewählt. Wie erwartet hat dort Putins Partei Geeintes Russland gewonnen.
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2: Die neue Woche beginnt freundlich, warm und teils windig. Guten Morgen vom Landeswetterdienst begrüßt Sie Werner Fehrand. Heute geht es recht sonnig weiter. Hohe Wolken können den Sonnenschein aber zeitweise dämpfen. Dazu wird in vielen Tälern lebhafter Nordföhn. Es bleibt warm, am Nachmittag reichen die Höchstwerte von 22 Grad im Wipptal bis 28 Grad im Unterland. In 2000 Meter Höhe gibt es

0: Grad 10 Grad. Innsbruck meldet 14 Grad, Linz 10 und Wien 16 Grad. Das war's vom Wetter, damit zurück ins Studio.
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0: 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Und jetzt die Nachrichten.
1: Deutschland, Merz will trotz Wahldesaster für die CDU weitermachen. Und laut Außenminister Tajani treibt die AfD in Südtirol die Sezession voran. Das Wetter, es wird heute noch sonnig und warm. Ich bin Stefanie Terzer. Schönen guten Morgen.
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1: Die CDU hat in Deutschland das nächste Wahldebakel erlebt. Nach der Schlappe Anfang September in Sachsen-Anhalt hat sie nun in Mecklenburg-Vorpommern mit 4,9% sogar den Einzug in den Landtag verpasst. Und auch in Berlin hat die CDU massiv verloren, gewonnen hat die Linke. Friedrich Merz will trotzdem als CDU-Vorsitzender und Bundeskanzler im Amt bleiben.
3: Natürlich bringt uns das alle in eine schwierige Situation. Aber wir übernehmen diese Verantwortung. Ich übernehme diese Verantwortung, denn ich möchte unser Land voranbringen.
1: Siegerin ist einmal mehr die AfD. Sie hat in Mecklenburg-Vorpommern ihre Stimmen mehr als verdoppelt und ist stärkste Kraft. Und die AfD beschäftigt jetzt auch Rom. Der Besuch des rechtsextremen Vorsitzenden der AfD-Jugendorganisation Jean-Pascal Hohm beim Landesjugendtreffen der Südtiroler Freiheit ist nämlich auch dort nicht unbemerkt geblieben. Außenminister Tajani hat nun in einem Interview mit dem Corriere della Sera gesagt, dass die AfD die Sezession in Südtirol unterstütze und vorantreibe, also die Abspaltung Südtirols von Italien. Zugleich nennt er die AfD den größten Feind des Landes. Die AfD hat auf die Vorwürfe bereits reagiert. Ihr Europaabgeordneter Marc Jongen spricht von einer Dummheit. Außerdem war Südtirol ein Teil von Österreich und nicht von Deutschland, so Jongen. Nun können sich in Südtirol auch die Grund-, Mittel- und Oberschullehrpersonen freuen. Denn jetzt bekommen auch sie mehr Geld. Weil sie einen staatlichen Kollektivvertrag haben, mussten sie für ihre Gehaltserhöhung das Okay des Rechnungshofs abwarten. Mit dem Oktobergehalt bekommen sie nun ihre Gehaltserhöhung samt Inflationsanpassung und Rückzahlungen. Kindergärtnerinnen, Lehrpersonen an Musik- und Berufsschulen und Inklusionslehrkräfte sind Landesangestellte. Sie bekommen die Erhöhung schon mit dem Septembergehalt. Für ihre Gehaltserhöhung hat es nämlich kein grünes Licht von Seiten des Rechnungshofs gebraucht. Anfang August hatte eine Mure ja das Biathlonzentrum in Antholz beschädigt. Seitdem wird es saniert. Die komplette Sanierung wird mehr als 1,2 Millionen Euro kosten. Im Jänner sollte im Zentrum der Weltcup ausgetragen werden. Bis dahin sollten die Arbeiten abgeschlossen sein. Und wir schauen jetzt noch nach Russland. Auch dort wurde nämlich gewählt. Wie nicht anders zu erwarten war, hat Putins Partei Geeintes Russland gewonnen. Sie wird voraussichtlich mit einer Zweidrittelmehrheit weiter regieren. Unabhängige Experten werfen der Wahlleitung vor, die Ergebnisse zu fälschen. Eine echte Opposition war gar nicht zur Wahl zugelassen. Und hier in Südtirol zeigt sich jetzt die Sonne. Gleich hören Sie, wie hoch die Temperaturen heute noch steigen.
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1: Herr herrliche Wetterbilder erreichen uns von unseren Webcams. Die Sonne scheint, nur einige harmlose Wolken ziehen über den Himmel. Am Nachmittag wird es heute noch bis zu 29 Grad warm. Jetzt aktuell ist es noch ein bisschen frisch. Wir messen in Farn bei Brixen 12 Grad, in Hintermattel 7, in Sexten 5 und bei Ihnen in Wolkenstein 8 Grad.
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9: Einen schönen guten Morgen wünscht Deborah Gärtner aus der Landesverkehrsmeldezentrale. Auf der Brenner Staatsstraße zwischen Auer und Branzoll abschnittsweise Einbahnregelung wegen Asphaltierungsarbeiten. Auf den Stadtzufahrten kommt es jetzt im Berufsverkehr zu Kolonnenbildungen und den üblichen Verzögerungen. Kommen Sie gut ans Ziel.
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3: Schönen guten Morgen, ich bin Stefanie Derzer. In Bozen ist das Auto von Forza Italia-Gemeinderätin Patrizia Daidone mit Säure übergossen worden. Sie hat selbst die Fotos auf Facebook gepostet und zeigt sich besorgt darüber, wie leicht sich jemand Säure beschaffen könne, um Schaden anzurichten. Außenminister Antonio Tajani wirft der AfD vor, sie würde die Abspaltung Südtirols von Italien vorantreiben. Er spielt auf den Besuch an des Vorsitzenden der AfD-Jugendorganisation Jean-Pascal Hohm beim Landesjugendtreffen der Südtiroler Freiheit. Der AfD-Europaabgeordnete Marc Jongen reagiert auf die Vorwürfe und nennt sie eine Dummheit. Die Grundmittel- und Oberschullehrpersonen in Südtirol bekommen jetzt mehr Geld. Weil sie einen staatlichen Kollektivvertrag haben, mussten sie das Okay des Rechnungshofs abwarten. In Deutschland will CDU-Chef und Kanzler Friedrich Merz weitermachen, obwohl seine Partei wieder heftige Wahlniederlagen einstecken muss. In Mecklenburg-Vorpommern hat die CDU sogar den Einzug in den Landtag verpasst. Und auch in Russland wurde gewählt. Dort hat, wie erwartet, Putins Partei Geeintes Russland gewonnen. Eine echte Opposition war gar nicht zur Wahl zugelassen.
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4: Die neue Woche beginnt freundlich, warm und teils windig. Guten Morgen vom Landeswetterdienst begrüßt Sie Werner Fehrand. Heute geht es recht sonnig weiter. Hohe Wolken können den Sonnenschein aber zeitweise dämpfen. Dazu wird in vielen Tälern lebhafter Nordföhn. Es bleibt warm, am Nachmittag reichen die Höchstwerte von 22 Grad im Wipptal bis 28 Grad im Unterland. In 2000 Meter Höhe geht es rund 12 Grad und starken Nordwestwind. Morgen am Dienstag scheint die Sonne meist ungetrübt. Der Himmel zeigt sich oft wolkenlos. Es bleibt föhnig mit Höchstwerten von 20 bis 26 Grad. Auch am Mittwoch scheint nach Auflösung von örtlichem Hochnebel verbreitet die Sonne. Der Föhn flaut ab. Am Donnerstag wechseln Sonne und Wolken. Am Nachmittag sind einzelne Regenschauer möglich. Jetzt noch die Wettermeldungen von 7 Uhr. Bozen 14 Grad, Auer und Schlanders 15 Grad.

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1: Vandalenakt in Bozen, Auto von Gemeinderätin mit Säure übergossen. Und der italienische Außenminister legt sich mit der AfD an, Grund dafür ist Südtirol. Das Wetter, schön sonnig ist es jetzt. Ich bin Stefanie Derzer, schönen guten Morgen.
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1: Ein nächtlicher Vandalenakt sorgt in Bozen für Aufsehen und Empörung. Das Auto der Forza Italia-Gemeinderätin Patrizia Daidone wurde nämlich mit Säure übergossen. Der Grund für den Anschlag und ob Daidone schon vorher bedroht worden ist, ist nicht bekannt. Daidone selbst hat die Fotos ihres Autos in den sozialen Medien veröffentlicht und dazu geschrieben, dass der Schaden sich regeln lasse, die Bitterkeit jedoch bliebe. Zugleich zeigt sich Daidone besorgt darüber, wie leicht jemand sich Säure besorgen könne, um Schaden zu verursachen. Die AfD beschäftigt jetzt auch Rom. Der Besuch des rechtsextremen Vorsitzenden der AfD-Jugendorganisation Jean-Pascal Hohm beim Landesjugendtreffen der Südtiroler Freiheit ist nämlich auch dort nicht unbemerkt geblieben. Außenminister Tajani hat jetzt in einem Interview mit dem Corriere della Sera gesagt, dass die AfD die Sezession in Südtirol unterstütze und vorantreibe, also die Abspaltung Südtirols von Italien. Zugleich nennt er die AfD den größten Feind des Landes. Die AfD hat auf die Vorwürfe jetzt reagiert. Ihr Europaabgeordneter Marc Jongen spricht von einer Dummheit. Außerdem war Südtirol ein Teil von Österreich und nicht von Deutschland, so Jongen. Speicherbecken sind und bleiben ein Streitthema, auch hier bei uns in Südtirol. Umweltschützer sind dagegen, Landwirte dafür. Nun wollte der Landtagsabgeordnete Andreas Leiter-Reber von der Freien Fraktion wissen, wie viel Geld das Land für die landwirtschaftlichen Speicherbecken ausgibt, beziehungsweise wie viel an Förderungen ausgezahlt wurden und werden. Voriges Jahr wurden fast 70.000 Euro an Förderungen ausgezahlt, heuer waren es bereits mehr als 100.000 Euro. In Russland ist die Partei Geeintes Russland von Präsident Putin erwartungsgemäß zur Siegerin der Parlamentswahl erklärt worden. Ulf Mauder berichtet.
2: Die Kreml- und Kriegspartei Geeintes Russland sieht sich massiv gestärkt nach der Parlamentswahl. Sie kann wohl künftig mit einer Zweidrittelmehrheit regieren, hier in der Staatsduma in Moskau. Für Kreml-Chef Putin ist das eine wichtige Grundlage zur Fortsetzung seines Krieges gegen die Ukraine. Er will einen Sieg um jeden Preis. Dagegen sprechen Kreml-Gegner von einer Wahlfarce. Sie verweisen darauf, dass die Russinnen und Russen gar keine echte Wahl gehabt hätten, weil etwa die Antikriegspartei Jabloko vom Stimmzettel wieder gestrichen wurde.
1: Ein Beamter der US-Einwanderungs- und Zollbehörde ICE hat in Texas einen Mann angeschossen und schwer verletzt. Der ICE-Beamte habe den Schuss nach einer kurzen Verfolgungsjagd zu Fuß abgegeben, das sagt die zuständige Polizeichefin. Sie habe bislang aber nur wenige Details. Von der ICE, dem US-Heimatschutzministerium und dem texanischen Ministerium für öffentliche Sicherheit gibt es noch keine Stellungnahmen. Und hier bei uns hat jetzt die Sonne das Sagen. Gleich gibt's die Details zum Wetter.
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5: Die Sonne ist jetzt die Chefin im ganzen Land. Die Wolken halten sich aktuell im Hintergrund. Und am Nachmittag wird es heute noch fein warm. Bis zu 29 Grad sind drin. Davon spüren wir jetzt allerdings noch nicht recht viel. Bozen meldet 14 Grad, Naturns 11, Schlanders 16 und Wolkenstein 8 Grad.
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6: Grüß Gott aus der Landesverkehrsmeldezentrale. Es begrüßt Sie Karin Unterhofer. Auf Südtirolstraßen herrscht allgemein lebhafter Verkehr. Rechnen Sie vor allem in Richtung Bozen mit Verzögerungen. Auf der Brenner Stadtstraße bei Klausen und bei Steg gibt es Einbahnregelungen wegen Arbeiten. Es kommt immer wieder zu Verzögerungen. Die Gemeindestraße von Lüsen zum Würzjoch ist weiterhin wegen Unwetterschäden aus Sicherheitsgründen gesperrt. Gute Fahrt!
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1: 21. September 1994. Im Münchner Stadtteil Trudering stürzt ein Linienbus in einen sich plötzlich öffnenden 8 Meter tiefen Krater, der durch Arbeiten an einem neuen U-Bahn-Tunnel entstand. 3 Menschen sterben. 21. September 1993. Der russische Staatspräsident Boris Jelzin löst das russische Parlament auf und kündigt Neuwahlen für Dezember desselben Jahres an, weil sich die Parlamentsmehrheit aus Kommunisten und Nationalisten seinen Reformvorhaben widersetzt. 21. September 1922. Bei einer Fahnenweihe in Mailand erklärt Mussolini die Disziplin zum obersten Grundsatz der Faschisten und fordert ein generelles Streikverbot in Italien. 21. September 1799. Das Patent für die erste Gasheizung der Welt, die aus gasbetriebenen Thermolampen besteht, wird von dem Franzosen Philippe Le Bon angemeldet. Sie wurde nicht nur zum Heizen verwendet, sondern konnte auch gleichzeitig zur Beleuchtung eingesetzt werden.
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1: Und jetzt die Nachrichten.
2: Südtiroler Heimatbund kritisiert den FC Südtirol. Und Vandalakt gegen Bozner Gemeinderätin. Das Wetter bringt uns jetzt viel Sonne und ein paar Wolken. Ich bin Stefanie Terzer. Schönen Vormittag.
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2: Kleider machen Leute, heißt es ja, und deswegen gefällt das Auswärtstrikot des FC Südtirol dem Südtiroler Heimatbund so gar nicht. Auf dem Rücken des Trikots steht nämlich der Name von einem der Sponsoren, nur in italienischer Sprache. Racines Giovo, anstatt in Deutsch Racines Jaufen. Das stört den Heimatbund. Er spricht von einem unentschuldbaren Kniefall vor der Missachtung unserer Muttersprache und der Toponomastik. Für Roland Lang, dem Obmann des Heimatbundes, sei es ein unerträglicher Zustand, dass ein Verein die deutsche Muttersprache einfach vom Trikot radiert. Ein nächtlicher Vandalenakt sorgt in Bozen für Aufsehen. Das Auto der Forza Italia Gemeinderätin Patrizia Daidone wurde nämlich mit Säure übergossen. Der Grund für den Anschlag und ob Daidone schon vorher bedroht worden ist, ist nicht bekannt. Daidone selbst hat die Fotos ihres Autos in den sozialen Medien veröffentlicht und dazu geschrieben, dass der Schaden sich regeln lasse, die Bitterkeit jedoch bliebe. Zugleich zeigt sie sich besorgt darüber, wie leicht jemand sich Säure besorgen könne, um Schaden zu verursachen. Speicherbecken sind und bleiben ein Streitthema, auch hier bei uns in Südtirol. Umweltschützer sind dagegen, Landwirte dafür. Nun wollte der Landtagsabgeordnete Andreas Leiter-Reber von der Freien Fraktion wissen, wie viel Geld das Land für die landwirtschaftlichen Speicherbecken ausgibt, beziehungsweise wie viel an Fördergeldern ausgezahlt wurden und werden. Voriges Jahr wurden fast 70.000 Euro an Förderungen ausgezahlt, heuer waren es schon mehr als 100.000 Euro. Deutlich höher waren die Förderungen vor 2 Jahren, damals wurden mehr als 200.000 Euro ausgezahlt. In Berlin treffen sich jetzt am Vormittag die Bundesparteien, um über die Wahlen zu diskutieren. Kanzler Merz steht massiv unter Druck nach dem Debakel für die CDU. In Berlin hat die Linke die Kanzlerpartei abgehängt. In Mecklenburg-Vorpommern ist sie sogar aus dem Landtag geflogen. Claudia Wächter.
3: Merz spricht von einem Desaster, will aber die Reformen wie geplant durchziehen, geht also in die Offensive. Ob diese Strategie allerdings aufgeht, um sich zu retten, ist unklar, denn der Koalitionspartner SPD stellt bereits klar, wir müssen über die Reformen reden, die Botschaft der Wähler ernst nehmen. Und auch in der CDU rumort es gewaltig. Aber im Moment prescht niemand vor, um den Kanzlerjob zu übernehmen.
2: Ein Beamter der US-Einwanderungs- und Zollbehörde ICE hat in Texas jetzt einen Mann angeschossen und schwer verletzt. Der ICE-Beamte habe den Schuss nach einer kurzen Verfolgungsjagd zu Fuß abgegeben. Das sagt die zuständige Polizeichefin. Sie habe bislang aber nur wenige Details. Von der ICE, dem US-Heimatschutzministerium und dem texanischen Ministerium für öffentliche Sicherheit gibt es noch immer keine Stellungnahmen. Und herrlich sonnig ist es heute. Gleich sagen wir Ihnen, wie warm es heute noch wird.
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2: Blauer Himmel, Sonnenschein und ein paar harmlose Wolken. Was will man mehr vom Wetter? Am Nachmittag wird es auch noch fein warm mit bis zu 29 Grad. Jetzt aktuell messen wir in Brandsholl 17 Grad, in Brettau 14, in Weißbrunn in Ulten 10 und in St. Ulrich in Gröden auch 10 Grad.
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11: Hier ist die Landesverkehrsmeldezentrale mit Barbara Widot. Auf der Stadtstraße Spondini-Greschenpass auf der Höhe Grau wurde die Unfallstelle geräumt. Die Staus lösen sich auf. Gute Fahrt!
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0: vor 11. Und jetzt die Nachrichten.
1: Bauunternehmer im Bustertal, mangelhafte Arbeitssicherheit. Und Rekordkirschernte in Deutschland, auch hier bei uns kann sie sich sehen lassen. Das Wetter, schön sonnig und warm ist es. Ich bin Stefanie Terzer, schönen Vormittag.
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1: Weil er gegen die Vorschriften zur Arbeitssicherheit verstoßen hat, hat ein Bauunternehmer aus Pfalzen im Bustertal jetzt eine Anzeige kassiert. Die Carabinieri haben ihn auf einer Baustelle bei Baggerarbeiten erwischt, ohne die vorgesehene Schutzkleidung zu tragen. Der 49-Jährige wurde angezeigt, außerdem wurde das Arbeitsinspektorat eingeschalten. Dem Südtiroler Heimatbund gefällt das Auswärtstrikot des FC Südtirol so gar nicht. Auf dem Rücken des Trikots steht nämlich der Name von einem der Sponsoren, allerdings nur in italienischer Sprache, Racines Giovo, anstatt in Deutsch Racines Jaufen. Das stört den Heimatbund. Er spricht von einem unentschuldbaren Kniefall vor der Missachtung unserer Muttersprache und der Toponomastik. Für Roland Lang, dem Obmann des Heimatbundes, sei es ein unerträglicher Zustand, dass ein Verein die deutsche Muttersprache einfach vom Trikot radiert. Vorsorgen fürs Alter zahlt sich aus, das sagt Arbeitslandesrätin Magdalena Amhof und wirbt für den Zusatzrentenfonds Laborfonds. Er steht allen Arbeitnehmern in Südtirol offen, auch den Beschäftigten des Landes. Aber nur etwas mehr als die Hälfte der Landesangestellten ist derzeit eingeschrieben, obwohl es eine Reihe von Vorteilen gäbe. Amhof erinnert daran, dass auch zulasten lebende Familienangehörige eingeschrieben werden können. Obstbauern in Deutschland freuen sich über eine der besten Kirschernten seit Jahren. Mit 48.500 Tonnen Süß- und Sauerkirschen wurde um rund 8% mehr geerntet als durchschnittlich in den letzten 10 Jahren. Das hat das Statistische Bundesamt berechnet. Und auch hier bei uns ist die Kirschernte nicht schlecht gelaufen. Bis auf einige Ausnahmen, sagt Daniel Rottensteiner, Obstbauer vom Ritten.
2: Zum Teil war nicht so Frostverlauf das Problem, aber der Regensamt zum Beispiel bei weil nachher zum Beispiel Sorte Regina stark ausgerätelt hat und deswegen eben starke Einbußen zum Beispiel bei uns eine Unlage gehabt hat, aber eben, wie gesagt, nicht vom Frost, sondern von Regen oder Schlechtwetter in der Blüte.
1: Rottensteiner sagt, dass Rekordmengen zwar immer gut klingen würden, allerdings dürfe man nicht vergessen, dass sich Rekordmengen negativ auf die Preise auswirken. In Deutschland sei das heuer der Fall. In Ecuador hat die Polizei fast 3 Tonnen Kokain beschlagnahmt. Die Drogen sollen einer kriminellen Organisation im Land gehören. Nach dem Aufspüren der Drogenverstecke sei die Zeit des Verbrechersyndikats in der Provinz abgelaufen. Das schreibt der Innenminister auf X. Was den Wert der Drogen betrifft, gibt es unterschiedliche Angaben. Die Polizei spricht von etwa 75 Millionen Euro, der Innenminister dagegen von über 100 Millionen. Und hier bei uns hat die Sonne das Sagen. Gleich sagen wir Ihnen, wie es mit dem Wetter weitergeht.
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6: Klare Luft, blauer Himmel und ein paar harmlose Wolken. Herrlich ist das Wetter heute. Am Nachmittag können die Wolken die Sonne etwas abschwächen, aber es sind trotzdem noch immer bis zu 29 Grad drin. Das schöne Wetter begleitet uns noch durch die ganze Woche. Und jetzt aktuell messen wir in Bruneck 15 Grad, in Gnesien 20, in Solorn 21 und in Wolkenstein sind es 14 Grad.
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7: Einen schönen Vormittag wünscht Deborah Gartner aus der Landesverkehrsmeldezentrale. Auf der Pustertaler Staatsstraße in Richtung Brixen zwischen St. Lorenzen und Kirns abschnittsweise Kolonnenverkehr wegen Überlastung. Brenner Staatsstraße. Bei Klausen gilt eine Einbahnregelung wegen Sanierung der Fußgängerradunterführung. Die Gemeindestraße von Lösen zum Würzjoch ist weiterhin wegen Unwetterschäden aus Sicherheitsgründen gesperrt. Kommen Sie gut voran.
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